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1: Ich bin Felix Becker und das wird der Tag. In Kolumbien sind heute rund 39 Millionen Menschen zur Wahl eines neuen Präsidenten aufgerufen.
2: Nach 4 Jahren endet die Amtszeit des linken Präsidenten Gustavo Petro. Eine Wiederwahl ist nicht möglich. Im Mittelpunkt des Wahlkampfs standen die Sicherheitslage, die wirtschaftliche Entwicklung und soziale Reformen. Umfragen deuten auf ein enges Rennen hin. Sollte kein Kandidat die absolute Mehrheit erreichen, kommt es in einigen Wochen zu einer Stichwahl. Das Ergebnis wird auch international aufmerksam verfolgt. Ulrike Klein, Redaktion.
1: In Singapur geht heute der Shangri-La-Dialog zu Ende, eines der wichtigsten sicherheitspolitischen Treffen im asiatisch-pazifischen Raum. Vertreter aus

0: Tag heute rufen die Weltgesundheitsorganisation und zahlreiche Gesundheitsverbände weltweit zu verstärkten Maßnahmen gegen Tabak- und Nikotinkonsum auf.
1: Im Mittelpunkt steht in diesem Jahr die Frage, wie junge Menschen besser vor neuen Nikotinprodukten geschützt werden können. Mit Aktionen, Kampagnen und Informationsveranstaltungen soll auf die gesundheitlichen und wirtschaftlichen Folgen des Rauchens aufmerksam gemacht werden. Der Aktionstag wird jedes Jahr am 31. Mai begangen. Timo Wiesner, Redaktion.
0: In Hamburg entscheiden die Bürgerinnen und Bürger heute über eine mögliche Bewerbung der Stadt für Olympische und Paralympische Spiele. Beim Referendum geht es darum, ob Hamburg im nationalen Auswahlverfahren des Deutschen Olympischen Sportbundes antreten kann. Die Abstimmung gilt als wichtiger Stimmungstest für das olympische Projekt. Das vorläufige Ergebnis soll noch am Abend bekannt gegeben werden. Neben Hamburg bewerben sich auch Berlin, München und die Rhein-Ruhr-Region um eine deutsche Kandidatur. Die aktuellen Temperaturen in Berlin mit am Alex und in Potsdam im holländischen Viertel 19 Grad. Heute gibt es einen Mix aus Sonne und Wolken, dabei bleibt es meist trocken, Temperaturen bis 29 Grad. Die Aussichten morgen sonnig, zeitweise einige Quellwolken, aber trocken, Temperaturen bis 29 Grad.
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1: Ich bin Felix Becker. Bei einer gewaltsamen Auseinandersetzung am Hermannplatz in Berlin-Neukölln sind zwei Menschen schwer verletzt worden. Nach ersten Informationen erlitten beide am Abend Stichverletzungen. Die Verletzten wurden vor Ort notärztlich versorgt und anschließend in ein Krankenhaus gebracht. Der Bereich rund um den Hermannplatz wurde weiträumig abgesperrt. Auch die Karl-Marx-Straße war zeitweise gesperrt. In Bazzaro beginnt heute das Ostdeutsche Wirtschaftsforum. Zum Auftakt der dreitägigen Konferenz wird unter anderem Brandenburgs Ministerpräsident Woidke erwartet. Bis Dienstag beraten Politiker und Wirtschaftsvertreter über die Folgen geopolitischer Krisen und den Reformkurs der Bundesregierung. Zu den angekündigten Gästen zählen auch Kanzler Merz und Digitalminister Wildberger. Die FDP setzt heute ihren Bundesparteitag in Berlin fort. Im Mittelpunkt steht ein Leitantrag des Vorstands. Darin fordert die Partei unter anderem weniger Bürokratie. Zum geplanten Konzept der Partei sagt der FDP-Chef Kubicki am Abend in den ARD-Tagesthemen:
2: Wir werden feststellen, dass die Positionierung zu wesentlichen Themen unseres Gemeinwesens, Wohlstandssicherung, Bildungsoffensive und wirklich eine vernünftige Migrationspolitik, die steuert und nicht einfach nur darüber redet,

0: sagte, die geplante Reform werde von den Regierungsfraktionen nicht mehr unterstützt. Vorgesehen war zunächst die Wohnkostenpauschale und später auch den Grundbedarf für Studierende anzuheben. Beer zeigte Verständnis für die Entscheidung und verwies auf die angespannte Haushaltslage. Weiter sagte sie, Studierende seien in Deutschland privilegiert und neben dem Studium zu jobben sei so wörtlich kein Drama. Paris Saint-Germain hat das Finale der Fußball-Champions League gewonnen. Der Titelverteidiger aus Frankreich siegte gegen Englands Meister FC Arsenal aus London im Elfmeterschießen mit 4:3. Die aktuellen Temperaturen in Berlin mit am Alex und in Potsdam im holländischen Viertel 19 Grad. Heute gibt es einen Mix aus Sonne und Wolken, dabei bleibt es meist trocken, Temperaturen bis 29 Grad. Die Aussichten morgen sonnig, zeitweise einige Quellwolken, aber trocken, Temperaturen bis 29 Grad.
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2: Ich bin Felix Becker. Das BSW in Brandenburg kommt heute in Cottbus zu einem Landesparteitag zusammen. Es ist das erste Treffen der Partei seit dem Bruch der Koalition mit der SPD. Dabei soll eine neue Parteispitze gewählt werden. Die bisherige Landesvorsitzende Bender kandidiert erneut. Herausgefordert wird sie vom Kreisvorsitzenden Gebauer aus Ostprignitz-Ruppin, der für eine Doppelspitze wirbt. In Berlin-Wilmersdorf ist ein 18-Jähriger bei einer Auseinandersetzung zwischen zwei Gruppen lebensgefährlich verletzt worden. Nach Angaben der Polizei erlitt er eine Stichverletzung und musste notoperiert werden. Inzwischen schwebt er nicht mehr in Lebensgefahr. Ein 19-jähriger Begleiter wurde bei dem Vorfall ebenfalls verletzt. Er erlitt Prellungen und Schürfwunden. Die mutmaßlichen Täter flüchteten zunächst. Ein 19-jähriger Verdächtiger stellte sich später auf einer Polizeiwache. In Bad Freienwalde findet heute erneut ein Demokratiefest statt. Dazu lädt die Initiative Bad Freienwalde ist bunt auf den Marktplatz ein. Geplant sind unter anderem Kabarett, Live-Musik und Gespräche über Demokratie und gesellschaftlichen Zusammenhalt. Die Veranstaltung steht auch im Zeichen eines Angriffs vor einem Jahr. Damals hatte eine Gruppe teils vermummter Männer eine Kundgebung in der Stadt gestört. Im Playoff-Halbfinale der Basketball-Bundesliga hat Alba Berlin sein erstes Spiel gewonnen. Gegen den Pokalsieger Bamberg stand es am Ende 105-86. Das zweite Spiel ist morgen auch in Berlin. Die aktuellen Temperaturen in Berlin mit Herrn Alex und in Potsdam im holländischen Viertel 19 Grad. Heute gibt es einen Mix aus Sonne und Wolken, dabei bleibt es meist trocken, Temperaturen bis 29 Grad. Die Aussichten morgen sonnig, zeitweise einige Quellwolken, aber trocken, Temperaturen bis 29 Grad.

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10: Ich bin Felix Becker. Bei einer gewaltsamen Auseinandersetzung am Hermannplatz in Berlin-Neukölln sind zwei Menschen schwer verletzt worden. Nach ersten Informationen erlitten beide am Abend Stichverletzungen. Die Verletzten wurden vor Ort notärztlich versorgt und anschließend in ein Krankenhaus gebracht. Der Bereich rund um den Hermannplatz wurde weiträumig abgesperrt. Auch die Karl-Marx-Straße war zeitweise gesperrt. In Bazzaro beginnt heute das Ostdeutsche Wirtschaftsforum. Zum Auftakt der dreitägigen Konferenz wird unter anderem Brandenburgs Ministerpräsident Woidke erwartet. Bis Dienstag beraten Politiker und Wirtschaftsvertreter über die Folgen geopolitischer Krisen und den Reformkurs der Bundesregierung. Zu den angekündigten Gästen zählen auch Kanzler Merz und Digitalminister Wildberger. Die FDP setzt heute ihren Bundesparteitag in Berlin fort. Im Mittelpunkt steht ein Leitantrag des Vorstands. Darin fordert die Partei unter anderem weniger Bürokratie. Zum geplanten Konzept der Partei sagt der FDP-Chef Kubicki am Abend in den ARD-Tagesthemen:
11: Wir werden feststellen, dass die Positionierung zu wesentlichen Themen unseres Gemeinwesens, Wohlstandssicherung, Bildungsoffensive und wirklich eine vernünftige Migrationspolitik, die steuert und nicht einfach nur darüber redet, dass wir eine ausreichende Anzahl von Menschen erreichen, die Freie Demokraten unterstützen. Das ist das Ziel.
10: Gestern hatten die Delegierten Kubicki zum neuen Bundesvorsitzenden gewählt. Er setzte sich mit 60% der Stimmen gegen Strack-Zimmermann durch. Eine Erhöhung des BAföGs zum kommenden Wintersemester wird es nun doch nicht geben. Bundesforschungsministerin Beer sagte, die geplante Reform werde von den Regierungsfraktionen nicht mehr unterstützt. Vorgesehen war zunächst die Wohnkostenpauschale und später auch den Grundbedarf für Studierende anzuheben. Beer zeigte Verständnis für die Entscheidung

0: London im Elfmeterschießen mit 4:3. Die aktuellen Temperaturen in Berlin mit Herrn Alex und in Potsdam im holländischen Viertel 19 Grad. Heute gibt es einen Mix aus Sonne und Wolken, dabei bleibt es meist trocken, Temperaturen bis 29 Grad. Die Aussichten morgen sonnig, zeitweise einige Quellwolken, aber trocken, Temperaturen bis 29 Grad.
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Day by Day von Mark de Clive Lowe. Und die Stimme dazu gehörte Cherry Madison. Die Stimme heute hier am Mikrofon gehört Uli Zelle und er freut sich mit euch hier am Sonntagmorgen den Vormittag zu verleben. Ja, es ist der letzte Tag im Mai, aber natürlich noch voll der Frühling. Und musikalisch gesehen machen wir jetzt schon mal einen Sprung, eine Art Vorgucker in den Herbst. Autumn Serenade, also die herbstliche Serenade, vorgetragen von John Coltrane am Saxophon. Und die Stimme dazu lieferte Johnny Hartman. Das passt, oder wie sagt man heute? Das matcht.

Want Your Love, eingefordert von der britischen Sängerin Vula Malinga. Und mehr möchte ich eigentlich auch nicht von euch, liebe Leute, die ihr Ella hört. Es freut mich, dass ihr dabei seid, und zur Einstimmung in diesen jatzigen Vormittag hören wir jetzt nochmal den 100-Jährigen, der in dieser Woche seinen Geburtstag gefeiert hätte. Miles Davis, to do. Und mehr Miles Davis heute Abend 18 Uhr bei Ella. Das Live-Konzert aus der Philharmonie, das war im Jahre 1964 genau, und es ist einfach unvergleichlich gut, endlos, zeitlos gut.

gestartet mit Same to You. Die Pianistin und Sängerin kommt nach Deutschland zu den Leverkusener Jazztagen. Und dann erst im November auch nach Berlin zum alljährlichen Jazzfest. Wir feiern das ganze Jahr über den Jazz, den Soul, den Blues hier bei Ella. Und mit einem Lächeln im Gesicht sage ich jetzt, put on a happy face, Tony Bennett und James Taylor. Smile, you are on radio.

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8: Ich bin Felix Becker. Das BSW in Brandenburg kommt heute in Cottbus zu einem Landesparteitag zusammen. Es ist das erste Treffen der Partei seit dem Bruch der Koalition mit der SPD. Dabei soll eine neue Parteispitze gewählt werden. Die bisherige Landesvorsitzende Bender kandidiert erneut. Herausgefordert wird sie vom Kreisvorsitzenden Gebauer aus Ostprignitz-Ruppin, der für eine Doppelspitze wirbt. In Berlin-Wilmersdorf ist ein 18-Jähriger bei einer Auseinandersetzung zwischen zwei Gruppen lebensgefährlich verletzt worden. Nach Angaben der Polizei erlitt er eine Stichverletzung und musste notoperiert werden. Inzwischen schwebt er nicht mehr in Lebensgefahr. Ein 19-jähriger Begleiter wurde bei dem Vorfall ebenfalls verletzt. Er erlitt Prellungen und Schürfwunden. Die mutmaßlichen Täter flüchteten zunächst. Ein 19-jähriger Verdächtiger stellte sich später auf einer Polizeiwache. In Bad Freienwalde findet heute erneut ein Demokratiefest statt. Dazu lädt die Initiative Bad Freienwalde ist bunt auf den Marktplatz ein. Geplant sind unter anderem Kabarett, Live-Musik und Gespräche über Demokratie und gesellschaftlichen Zusammenhalt. Die Veranstaltung steht auch im Zeichen eines Angriffs vor einem Jahr. Damals hatte eine Gruppe teils vermummter Männer eine Kundgebung in der Stadt gestört. Im Playoff-Halbfinale der Basketball-Bundesliga hat Alba Berlin sein erstes Spiel gewonnen. Gegen den Pokalsieger Bamberg stand es am Ende 105-86. Das zweite Spiel ist morgen auch in Berlin. Die aktuellen Temperaturen in Berlin mit Herrn Alex und in Potsdam im holländischen Viertel 19 Grad. Heute gibt es einen Mix aus Sonne und Wolken, dabei bleibt es meist trocken, Temperaturen bis 29 Grad. Die Aussichten morgen sonnig, zeitweise einige Quellwolken, aber trocken, Temperaturen bis 29 Grad.

Roberta Flack, Ain't No Mountain High Enough. Einen wunderschönen guten Morgen, sage ich nochmal. Ihr seid goldrichtig. Ihr seid nämlich bei Ella auf der UKW-Frequenz 91.0. Und das gilt für Berlin und 90.7 für Potsdam. Und für euch heute am Wochenende im Studio Uli Zelle. Willkommen bei Ella für den besten Jazz, Soul und Blues. Und ihr wisst ja, Musik ist Emotion. Sie ruft Gefühle, Erinnerungen hervor. Und das geht relativ schnell. Also, was wir hören, verarbeiten wir binnen, Achtung, aufgepasst, in 22 Millisekunden. Das ist dann so eine kleine emotionale Reaktion auf das, was wir hören. Und ich denke, das, was ihr bei Ella hört, das ruft natürlich positive Emotionen hervor. Deswegen hören wir jetzt einen Titel, den Tränen nah, Tears Won't Lie mit Brooke Combe. Zum Ausgleich danach dann noch Good Humor Man von Blue Mitchell.

Guten Morgen nochmal. Hier ist Uli bei Ella für den besten Jazz, Soul und Blues zur Stelle. Und los geht es jetzt auf meiner Playlist mit Madeleine Perrot mit Walking After Midnight. Und zum Thema Walken kann ich euch folgende kleine Geschichte erzählen. Am vergangenen Wochenende wurde via Instagram zu einem Spaziergang durch die Stadt aufgerufen. Und da sollten eigentlich 1500 Leute teilnehmen, sind dann erstmal nur 300 geworden, aber die sind 5 Kilometer durch Berlin gelaufen. Und die sollten mal wegkommen vom Handy, mal miteinander reden. Und natürlich hatten sie das Handy in der Hand, ne? Haben nochmal telefoniert, haben natürlich auch mal die ganze Sache nochmal in Szene gesetzt. Aber egal, sie sind mal rausgekommen, sie sind gewandert. Und hier ist jetzt Madeleine Perrot, Walking After Midnight.

Natalie Cole, Tell Me All About It. Kann ich machen. Und an diesem 31. Mai, da habe ich mal nachgeschaut, was ist da eigentlich so passiert? Welche Kapriolen hat das Schicksal der Weltgeschichte geschlagen? Und das hat mich jetzt sehr interessiert. Am 31. Mai 1976 spielte die britische Rockband The Who das lauteste Rockkonzert aller Zeiten mit einer 76.000 Watt PA und damals stolzen 120 Dezibel. Das entspricht ungefähr dem Krach, den ein startender Jet macht. Hier bei uns geht es jetzt etwas leiser weiter in der Kategorie Soft Rock mit Young Gun Silver Fox. Ganz interessant übrigens, wie dieser Bandname sich zusammensetzt. Young Gun, das steht für den etwas jünger wirkenden Kollegen, das ist der Andy Platz. Und Silver Fox, das ist der etwas ältende oder älter wirkende Silberfuchs Sean Lee mit einem ganz, ganz langen weißen Bart. Erinnert so ein bisschen an Johnny Winter. Hier sind sie beide mit Steve and Sly.

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1: Ich bin Felix Becker. Der Großbrand einer ehemaligen Lagerhalle bei Treuenbrietzen im Landkreis Potsdam-Mittelmark ist weiterhin nicht gelöscht. Nach Angaben der Feuerwehr werden die Löscharbeiten voraussichtlich noch einige Stunden andauern. Seit gestern Nachmittag sind rund 150 Einsatzkräfte vor Ort. Die etwa 2500 Quadratmeter große Halle war mit illegal gelagertem Müll gefüllt. Die Brandursache ist bislang unklar. Die Berliner AfD hat ihr Programm für die Abgeordnetenhauswahl im September beschlossen. Auf einem Parteitag in Brandenburg an der Havel stimmten die Delegierten mit großer Mehrheit dafür. Die Partei fordert unter anderem strengere Maßnahmen gegen Kriminalität, mehr Polizeibefugnisse und eine Begrenzung der Zuwanderung. Zur Spitzenkandidatin für die Wahl wurde die Berliner AfD-Landeschefin Brinker bestimmt. Die BAföG-Sätze für Studenten und Auszubildende werden wohl zunächst nicht steigen. Bundesbildungsministerin Beer sagte den Funke-Medien, aus Union und SPD käme keine Unterstützung für eine entsprechende Reform.
2: Beer zeigte Verständnis für das Aus. Studenten seien in Deutschland in einer privilegierten Situation. Wenn bei Pflege und Elterngeld gespart werde, könne nicht an anderer Stelle mehr versprochen werden. Ähnlich hatte sich schon Familienministerin Prien geäußert. Vorgesehen war zum Wintersemester erst die Wohnkostenpauschale für Studenten und später auch den BAföG-Grundbedarf anzuheben. Ulrike Klein, Redaktion.
1: Die US-Streitkräfte haben im Golf von Oman vor der Straße von Hormuz ein Frachtschiff angegriffen. Nach amerikanischen Angaben hatte es versucht, die Blockade zu durchbrechen und einen iranischen Hafen anzulaufen.
3: Die Besatzung habe mehr als 20 Warnungen missachtet. Daraufhin habe man eine Rakete in den Maschinenraum des Schiffes abgefeuert. Die Meerenge zwischen dem Persischen Golf und dem Arabischen Meer ist seit Beginn des Krieges mit dem Iran weitgehend gesperrt. Das hat den Transport von Rohöl und Flüssiggas zum Erliegen gebracht, was weltweit die Preise in die Höhe getrieben hat. Timo Wiesner, Redaktion.
1: Paris Saint-Germain hat das Finale der Fußball-Champions League gewonnen. Der Titelverteidiger aus Frankreich siegte gegen Englands Meister FC Arsenal aus London im Elfmeterschießen mit 4:3. Die aktuellen Temperaturen in Berlin mit am Alex und in Potsdam im holländischen Viertel 19 Grad. Heute gibt es einen Mix aus Sonne und Wolken, dabei bleibt es meist

Ja, das ist Funk and Soul. Das passt wirklich zu Ella, zu den besten Jazz, Soul und Blues Songs und Geschichten. Sly and the Family Stone. A Family Affair. Und die Ella-Gemeinde ist ja auch so etwas wie eine gute Familie. Also meistens jedenfalls. Und damit nochmal hier einen schönen guten Morgen aus dem Studio von Ella. Am Mikrofon für euch zur Stelle Uli Zelle. Traditionell natürlich mit der blauen Ella-Tasse. Voll mit frischem Kaffee vor der Nase. Und das ist für mich, dieser Kaffee, auch eine Art Treibstoff für die Seele. Liquid Spirit. Hier ist Gregory Porter. Unreal.

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1: 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A Cantha Lang. Und ich denke, ihr habt den richtigen gefunden, zumindest den richtigen Sender, wenn es um Jazz, Soul, Blues und den besten natürlich davon geht. Hier bei Ella auf dieser Frequenz 91.0 und rund um Potsdam 90.7 und auf der 90 in Potsdam. Dort hört, wenn er zu Hause ist, auch Till Bräuner Ella. Er geht ja immer wieder auf Tour. Am 9. Juni ist er in Dresden im Kulturpalast und jetzt hier bei uns aber ja quasi live. Till Bräuner, The Good Life.

Think. Ja, das war doch mal eine klare Ansage von Lynn Collins aus dem Jahre 1972, geschrieben und populär gemacht, natürlich von Aretha Franklin. Und ich erinnere mich, dass wir zu jener Zeit, also so Anfang der 70er Jahre, eine Schülerband gegründet hatten, die nannte sich Think. Aber Think blieb nur ein Gedankenspiel und der Erfolg blieb leider aus. Riesenerfolge feierte dagegen der US-amerikanische Allround-Musiker, Entertainer und Schauspieler Bobby Darin. Den mögen viele nicht kennen, aber aus der Feder von ihm stammen Klassiker, zum Beispiel Beyond the Sea. Darin ist leider nur 37 Jahre alt geworden, aber Beyond the Sea bleibt für die Ewigkeit. Hier interpretiert von

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1: Ich bin Felix Becker. In Bad Saarow beginnt heute das Ostdeutsche Wirtschaftsforum. Zum Auftakt der dreitägigen Konferenz wird unter anderem Brandenburgs Ministerpräsident Woidke erwartet. Bis Dienstag beraten Politiker und Wirtschaftsvertreter über die Folgen geopolitischer Krisen und den Reformkurs der Bundesregierung. Zu den angekündigten Gästen zählen auch Kanzler Merz und Digitalminister Wildberger. Bei einer gewaltsamen Auseinandersetzung am Hermannplatz in Berlin-Neukölln sind zwei Menschen schwer verletzt worden. Nach ersten Informationen erlitten beide am Abend Stichverletzungen. Die Verletzten wurden vor Ort notärztlich versorgt und anschließend in ein Krankenhaus gebracht. Der Bereich rund um den Hermannplatz wurde weiträumig abgesperrt. Auch die Karl-Marx-Straße war zeitweise gesperrt. In Bad Freienwalde findet heute erneut ein Demokratiefest statt. Dazu lädt die Initiative Bad Freienwalde ist bunt auf den Marktplatz ein. Geplant sind unter anderem Kabarett, Live-Musik und Gespräche über Demokratie und gesellschaftlichen Zusammenhalt. Die Veranstaltung steht auch im Zeichen eines Angriffs vor einem Jahr. Damals hatte eine Gruppe teils vermummter Männer eine Kundgebung in der Stadt gestört. Im Playoff-Halbfinale der Basketball-Bundesliga hat Alba Berlin sein erstes Spiel gewonnen. Gegen den Pokalsieger Bamberg stand es am Ende 105-86. Das zweite Spiel ist morgen auch in Berlin. Die aktuellen Temperaturen in Berlin mit am Alex und in Potsdam im holländischen Viertel 19 Grad. Heute wolkig mit heiteren Abschnitten, später am Abend sind einzelne Schauer oder auch mal ein Gewitter möglich, Temperaturen bis 26 Grad. Morgen daneben Wolken, zeitweise Sonnenschein, in der ersten Tageshälfte örtlich Schauer, Temperaturen bis 23 Grad.

Michael Bublé und die verrückte Liebe Crazy Love. Der Song stammt eigentlich aus der Feder des nordirischen Sängers Van Morrison, hätte ich wirklich nicht gedacht, und ist zuerst auf seinem Album Moon Dance erschienen. Ganz neu aus diesem Jahr der Song Naturally der 27-jährigen englischen Sängerin Nectar Wood.

Liebe Ella-Gemeinde, wir hörten gerade Fieber und das ist ja ein Jazz-Standard. Viel gecovert, von Peggy Lee angefangen im Jahre 1958 bis hin zu Madonna. Aber ursprünglich wurde der Song für Little Willie John geschrieben. Von Little Willie John habe ich noch nie etwas gehört und der brachte ihn schon 1956 raus. Also er war da 18, ich 5. Also All I'd Ever Know. Übersetzt alles, was ich je gewusst habe. Damals wusste ich nicht, dass ich irgendwann mal diesen Song hier bei Ella ansagen würde. Hier ist All I'd Ever Know von Amaria, einer amerikanischen Sängerin, 24 Jahre jung. Und danach

Ja, Jamie Cullum, I Could Have Danced All Night. Wir haben aber noch den Morgen, den Sonntagmorgen und ihr seid bei Ella goldrichtig am Mikrofon für euch heute am Vormittag, Uli Zelle, an dieser Stelle. Und ich weiß nicht, wie gesund euer Frühstück ausgefallen ist, ob da auch Obst und Gemüse dabei war. Hier kommt jetzt auf jeden Fall die musikalische Aufforderung, doch mehr Gesundes zu essen, Grünes zu essen. Eat Your Greens ist der Titel und die Band dazu heißt dann auch noch Parlor Greens. Das sind Jimmy James an der Gitarre, Tim Carman am Schlagzeug und Adam Scone an der Orgel. Und die drei klingen zusammen so.

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1: Ich bin Felix Becker. Der Großbrand einer ehemaligen Lagerhalle bei Treuenbrietzen im Landkreis Potsdam-Mittelmark ist weiterhin nicht gelöscht. Nach Angaben der Feuerwehr werden die Löscharbeiten voraussichtlich noch einige Stunden andauern. Seit gestern Nachmittag sind rund 150 Einsatzkräfte vor Ort. Die etwa 2500 Quadratmeter große Halle war mit illegal gelagertem Müll gefüllt. Die Brandursache ist bislang unklar. Die Berliner AfD hat ihr Programm für die Abgeordnetenhauswahl im September beschlossen. Auf einem Parteitag in Brandenburg an der Havel stimmten die Delegierten mit großer Mehrheit dafür. Die Partei fordert unter anderem strengere Maßnahmen gegen Kriminalität, mehr Polizeibefugnisse und eine Begrenzung der Zuwanderung. Zur Spitzenkandidatin für die Wahl wurde die Berliner AfD-Landeschefin Brinker bestimmt. Die BAföG-Sätze für Studenten und Auszubildende werden wohl zunächst nicht steigen. Bundesbildungsministerin Beer sagte den Funke-Medien, aus Union und SPD käme keine Unterstützung für eine entsprechende Reform.
2: Beer zeigte Verständnis für das Aus. Studenten seien in Deutschland in einer privilegierten Situation. Wenn bei Pflege und Elterngeld gespart werde, könne nicht an anderer Stelle mehr versprochen werden. Ähnlich hatte sich schon Familienministerin Prien geäußert. Vorgesehen war zum Wintersemester erst die Wohnkostenpauschale für Studenten und später auch den BAföG-Grundbedarf anzuheben. Ulrike Klein, Redaktion.
1: Die US-Streitkräfte haben im Golf von Oman vor der Straße von Hormuz ein Frachtschiff angegriffen. Nach amerikanischen Angaben hatte es versucht, die Blockade zu durchbrechen und einen iranischen Hafen anzulaufen.
3: Die Besatzung habe mehr als 20 Warnungen missachtet. Daraufhin habe man eine Rakete in den Maschinenraum des Schiffes abgefeuert. Die Meerenge zwischen dem Persischen Golf und dem Arabischen Meer ist seit Beginn des Krieges mit dem Iran weitgehend gesperrt. Das hat den Transport von Rohöl und Flüssiggas zum Erliegen gebracht, was weltweit die Preise in die Höhe getrieben hat. Timo Wiesner, Redaktion.
1: Paris Saint-Germain hat das Finale der Fußball-Champions League gewonnen. Der Titelverteidiger aus Frankreich siegte gegen Englands Meister FC Arsenal aus London im Elfmeterschießen mit 4:3. Die aktuellen Temperaturen in Berlin mit am Alex und in Potsdam im holländischen Viertel 19 Grad. Heute wolkig mit heiteren Abschnitten, später am Abend sind einzelne Schauer oder auch mal ein Gewitter möglich, Temperaturen bis 26 Grad. Morgen daneben Wolken, zeitweise Sonnenschein, in der ersten Tageshälfte örtlich Schauer. Temperaturen bis 23 Grad.
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Wie passend in The Morning von Norah Jones und damit einen schönen guten Morgen und willkommen bei Ella. An dieser Stelle mit Uli Zelle im Studio am Sonntagvormittag und immer dabei natürlich die schöne blaue Ella-Tasse. Mensch, schon halb leer. Muss gleich mal nachschenken. Und obwohl es erst kurz nach 10 ist, hier am Sonntagmorgen starten wir jetzt in die Nacht, sogar in die südliche Nacht. Hier sind sie, die Southern Nights mit Sullivan Fortnum.

Show Me Love, Cassandra Wilson, die US-amerikanische Sängerin, wer sie jetzt vor Augen hat, mit dem Wallehaar, das sie manchmal dann auch zu Dreadlocks zusammengeflochten hat, aber mit einer sehr bluesigen, temperamentvollen Stimme. Temperamentvoll auch die Jungs von Mama's Gun, die britische Soulband, sehr erfolgreich, war Anfang des Monats übrigens in Berlin, im Quasimodo. Verpasst? Ja, war wirklich da. Die haben ja einen wirklich mitreißenden Groove und da kommt folgerichtig Freude auf. So ihr Titel. Joy.

0: Mr. Kicks.
1: Das war Mr. Kicks alias Oscar Brown Jr. Und um es kurz zu machen, von dem Mr. Kicks geht es jetzt zu I Got a Kick Out of You von Dinah Washington. Hier bei Ella für den besten Jazz, Soul und Blues. Heute mit Uli Zelle für euch am Mikrofon an diesem Sonntagmorgen, dem letzten Tag im Mai.

Chaka Khan, what you can gonna do for me? Ja, meine Frage, all I can do for you is playing good music. Hier bei Ella, fühl und mit dem besten Jazz, Soul und Blues. Und ihr habt jetzt 7 Wünsche frei. 7 Wishes mit Dave McMurray.

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Da muss man so ein bisschen drüber nachdenken, aber vielleicht stimmt es ja. Und das waren vier Herren, die auch unter dem Namen Four Wheel Drive auftreten, nämlich der schwedische Posaunist und Sänger Nils Landgren, der Pianist Michael Wolny, Lars Danielsson am Bass und der Schlagzeuger Wolfgang Hafner. Und alle vier bei Ella für den besten Jazz, Soul und Blues. Auf meiner Programmliste stehen jetzt nicht vier, sondern nur zwei US-amerikanische Musiker. Und zwar Gary Clark, Musiker und Schauspieler, eine Art Jimi Hendrix Junior auf der Gitarre. Und dann wäre da noch Kian Harold, Trompete. Zusammen sind sie Alone Together.

John Cleary, Uptown, Downtown. Und da ist ja auch in unser Town, also in Berlin, eine ganze Menge los am Wochenende. Auch am Sonntag, dem 31. Mai. Ich habe mal in den Kalender geguckt. Was ist mir aufgefallen? Hat vielleicht nicht direkt etwas mit Jazz zu tun, aber es gibt eine Depeche Mode Berlin Tour. Die Jungs haben ja zwischen 1983 und 86 in Berlin gelebt und auch gearbeitet, Alben aufgenommen. Und aus diesem Grund gibt es da eine Tour zu den, ich sag mal, Landmarks von Depeche Mode in Berlin, wo haben sie Spuren hinterlassen. Treffpunkt ist 18 Uhr auf dem Busparkplatz am Hauptbahnhof Ausgang Nord. Ja, vielleicht wäre das ja auch mal was, um so ein bisschen frische Luft zu schnappen. Und das Wetter stimmt ja, wird sich halten. Hier ist der Weather Report mit Birdland.

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1: Ich bin Felix Becker. Nach dem Brand einer Lagerhalle in Treuenbrietzen im Landkreis Potsdam-Mittelmark dauern die Löscharbeiten weiter an. Die Zahl der Einsatzkräfte wurde inzwischen auf rund 50 reduziert. Die zwischenzeitlich gesperrte Bahnstrecke ist seit dem frühen Morgen wieder freigegeben. Die Brandursache ist weiterhin unklar. Die Feuerwehr warnt Anwohner wegen Rauch- und Geruchsbelästigung. Die etwa 1500 Quadratmeter große Halle war nach ersten Erkenntnissen mit Müll gefüllt. Bei der Berliner S-Bahn kommt es in der kommenden Nacht zu Einschränkungen auf den Linien S5 und 7. Grund sind kurzfristige Bauarbeiten zwischen Friedrichstraße und Alexanderplatz. Die S5 fährt nur zwischen Strausberg Nord und Ostbahnhof. Die S7 verkehrt getrennt zwischen Ahrensfelde und Alexanderplatz sowie zwischen Zoologischer Garten und Wannsee. Die Linien S3 und 9 sind von den Bauarbeiten nicht betroffen und fahren planmäßig. Die FDP setzt heute ihren Bundesparteitag in Berlin fort. Im Mittelpunkt steht die künftige Ausrichtung der Partei.
2: Die Delegierten beraten über einen Leitantrag, der einen liberalen Neustart für Deutschland fordert. Gestern hatten die Liberalen Wolfgang Kubicki zum neuen Parteivorsitzenden gewählt. Er setzte sich mit knapp 60% der Stimmen gegen Strack-Zimmermann durch. Die FDP will mit ihrer neuen Führung die Voraussetzungen für eine politische Rückkehr schaffen. Noah Ulrich, Redaktion.
1: Der Drogenbeauftragte der Bundesregierung Streeck fordert deutlich höhere Preise für Zigaretten und E-Zigaretten.
3: Anlass ist der heutige Weltnichtrauchertag. Der Politiker sagte, höhere Preise könnten vor allem junge Menschen vom Rauchen abhalten und den Ausstieg erleichtern. Streeck sprach sich zudem dafür aus, gesundheitliche Aspekte stärker zu gewichten als mögliche Steuerausfälle durch einen geringeren Tabakkonsum. Ulrike Klein, Redaktion.
1: Eine Erhöhung des BAföGs wird es zum kommenden Wintersemester voraussichtlich nicht geben. Bundesforschungsministerin Beer sagte, für die geplante Reform gebe es derzeit keine ausreichende Unterstützung in der Koalition. Vorgesehen war zunächst die Wohnkostenpauschale und später auch den Grundbedarf für Studierende und Auszubildende anzuheben. Beer verwies auf die angespannte Haushaltslage. Ähnlich hatte sich zuvor Familienministerin Prien geäußert. Die aktuellen Temperaturen in Berlin mit am Alex und in Potsdam im holländischen Viertel 19 Grad. Heute wolkig mit heiteren Abschnitten, später am Abend sind einzelne Schauer oder auch mal ein Gewitter möglich, Temperaturen bis 26 Grad. Morgen daneben Wolken, zeitweise Sonnenschein, in der ersten Tageshälfte örtlich Schauer, Temperaturen bis 23 Grad.
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Noch einmal einen schönen guten Morgen hier bei Ella. An dieser Stelle Uli Zelle für den besten Jazz, Soul und Blues, also sozusagen als Vermittler und von guter Musik kann man ja nicht genug haben. Never too much, so hieß auch der gerade gehörte Titel von Luther Vandross. Der amerikanische Soulsänger starb bereits 2005 und hat eine sehr große Fangemeinde hinterlassen. Das waren hauptsächlich Frauen und vielleicht ist das auch der Grund gewesen, dass er nie ein Coming-out hatte. Erst seine Freundin Patti LaBelle hat 12 Jahre nach Vandross Tod ganz offen darüber gesprochen. So, nächster Titel, I've Never Been In Love Before, Poppy Daniels.

I Wish Love. Ein Wunsch von Nancy Wilson, dem ich mich sehr, sehr gern anschließe. Und wenn wir schon über die Liebe sprechen, dann natürlich über die Liebe zur Musik und zum besten Jazz, Soul und Blues. Wo gibt's den? Hier bei Ella, heute mit Uli Zelle, an diesem Sonntagvormittag noch bis 12 Uhr zur Stelle. Lofi, Lynn Johns-Ditte, Tochter eines isländischen Vaters und einer chinesischen Mutter, hat der kühlen Insel da oben im Nordatlantik schon lange den Rücken gekehrt und lebt im sonnigen Los Angeles. Lofi gehört ja zu den fleißigsten Protagonisten des Modern Jazz. Wirklich enorm fleißig und erfolgreich. Achtung, Achtung, geschätztes Einkommen, niemand glaubt mir das, soll aber so stimmen, 1 Milliarde US-Dollar und das mit 27. Verrückt. Mad Woman, Lofi.

What's Your Name? Das war Leon Ware, ein gefeierter Motown-Komponist und Arrangeur mit Wurzeln, die man sich eigentlich so als Motown-Mensch so vorstellt und wünscht. 1940 in Detroit geboren, als Sohn eines Ford-Fabrikarbeiters und einer Kosmetikerin. Und der komponierte schon ganz, ganz früh. Die ersten Songs entstanden im Alter von 9 Jahren. Man stellt sich mal vor, mit 9 Jahren komponieren. Das kann man nur, wenn man in Motown aufgewachsen ist. Leider ist er bereits 2017 verstorben, aber gute Musik, die bleibt ja. Ebenso wie die des wunderbaren Oscar Peterson. Hier ist sein Wave, die Welle, die sich so langsam, aber wunderbar aufbaut.

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Throw It Away. Esther Kaiser. Aber gut, dass wir nicht alles wegwerfen. Wir hatten zum Beispiel hier noch in der Redaktion gefunden die Konzerttickets ihres letzten Berlin-Konzerts in Müggelheim am 16. Mai. Ist ja gar nicht so lange her. Also wenn ihr es verpasst habt, sie kommt wieder. Am 5. September ist sie in der Kunstfabrik Schlot und dann stellt sie auch ihre neue Platte vor. Die heißt Ich atme. Und jetzt geht's bei uns weiter mit Chip Whitman, der die Querflöte spielt. Ein nicht gängiges Instrument im Bereich Jazz und Soul, aber durchaus passend, wie das hier im Song Narrow Black bewiesen.

11:45 Uhr, hier ist Ella und an dieser Stelle Uli Zeller. Es ist wieder Zeit für meinen Geburtstagskalender und da stehen heute folgende Prominente drin. Clint Eastwood mit stolzen 95 Jahren. Dann der deutsche Schauspieler Sebastian Koch, der wird 63 und sein amerikanischer Kollege Colin Farrell 49. Wir von Ella sagen herzlichen Glückwunsch und schicken als musikalischen Gruß jetzt Ella Fitzgerald und Louis Armstrong raus. Summertime.

Ja, Leute, es ist der 31. Mai, der letzte Tag des Wonnemonats. Und da kann ich nochmal Folgendes hinterher schieben. Am 31. Mai 1859, die Frühgeborenen werden sich erinnern, erklangen zum ersten Mal die Glocken von Big Ben im Westminster. Und hier klingt jetzt meine Glocke zum Feierabend. Der wunderbare Victor Worms übernimmt als Kapitän den Musikdampfer Ella. Und mir bleibt nur übrig, euch Danke zu sagen fürs Zuhören. Vielleicht bis zum nächsten Wochenende. Tschüss an dieser Stelle, sagt euer Uli Zelle.

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1: Ich bin Felix Becker. Nach dem Brand einer Lagerhalle in Treuenbrietzen im Landkreis Potsdam-Mittelmark dauern die Löscharbeiten weiter an. Die Zahl der Einsatzkräfte wurde inzwischen auf rund 50 reduziert. Die zwischenzeitlich gesperrte Bahnstrecke ist seit dem frühen Morgen wieder freigegeben. Die Brandursache ist weiterhin unklar. Die Feuerwehr warnt Anwohner wegen Rauch- und Geruchsbelästigung. Die etwa 1500 Quadratmeter große Halle war nach ersten Erkenntnissen mit Müll gefüllt. Bei der Berliner S-Bahn kommt es in der kommenden Nacht zu Einschränkungen auf den Linien S5 und 7. Grund sind kurzfristige Bauarbeiten zwischen Friedrichstraße und Alexanderplatz. Die S5 fährt nur zwischen Strausberg Nord und Ostbahnhof. Die S7 verkehrt getrennt zwischen Ahrensfelde und Alexanderplatz sowie zwischen Zoologischer Garten und Wannsee. Die Linien S3 und 9 sind von den Bauarbeiten nicht betroffen und fahren planmäßig. Die FDP setzt heute ihren Bundesparteitag in Berlin fort. Im Mittelpunkt steht die künftige Ausrichtung der Partei.
2: Die Delegierten beraten über einen Leitantrag, der einen liberalen Neustart für Deutschland fordert. Gestern hatten die Liberalen Wolfgang Kubicki zum neuen Parteivorsitzenden gewählt. Er setzte sich mit knapp 60% der Stimmen gegen Strack-Zimmermann durch. Die FDP will mit ihrer neuen Führung die Voraussetzungen für eine politische Rückkehr schaffen. Noah Ulrich, Redaktion.
1: Der Drogenbeauftragte der Bundesregierung Streeck fordert deutlich höhere Preise für Zigaretten und E-Zigaretten.
3: Anlass ist der heutige Weltnichtrauchertag. Der Politiker sagte, höhere Preise könnten vor allem junge Menschen vom Rauchen abhalten und den Ausstieg erleichtern. Streeck sprach sich zudem dafür aus, gesundheitliche Aspekte stärker zu gewichten als mögliche Steuerausfälle durch einen geringeren Tabakkonsum. Ulrike Klein, Redaktion.
1: Eine Erhöhung des BAföGs wird es zum kommenden Wintersemester voraussichtlich nicht geben. Bundesforschungsministerin Beer sagte, für die geplante Reform gebe es derzeit keine ausreichende Unterstützung in der Koalition. Vorgesehen war zunächst die Wohnkostenpauschale und später auch den Grundbedarf für Studierende und Auszubildende anzuheben. Beer verwies auf die angespannte Haushaltslage. Ähnlich hatte sich zuvor Familienministerin Prien geäußert. Die aktuellen Temperaturen in Berlin mit am Alex und in Potsdam im holländischen Viertel 19 Grad. Heute wolkig mit heiteren Abschnitten, später am Abend sind einzelne Schauer oder auch mal ein Gewitter möglich, Temperaturen bis 26 Grad. Morgen daneben Wolken, zeitweise Sonnenschein, in der ersten Tageshälfte örtlich Schauer, Temperaturen bis 23 Grad.
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Die 60er Jahre. Da hat Quincy Jones an alles gedacht, nur noch nicht, dass er irgendwann der Erfinder von Michael Jackson sein würde. Über diesen Mann gibt es unglaubliche Geschichten. Also diese Geschichten könnt ihr teilweise erleben in dieser Dokumentation, die ich euch ja schon einmal ans Herz gelegt habe. Die gibt es bei Netflix. Wirklich ganz, ganz groß. Eine wunderbare Geschichte. Ein sehr zerrissener Mann, um den es tolle Anekdoten gibt. Da gibt es zum Beispiel die, dass er mit Michael Jackson bei Don't Stop Till You Get Enough tatsächlich einige Percussion-Instrumente auf alten Cola-Flaschen gespielt hat. Dann hat er mal ein Interview gegeben. Da bezeichnete Quincy Jones die Beatles schlichtweg als die schlechtesten Musiker der Welt. Da gab es auch noch ein paar andere, die das über die Beatles gesagt haben, aber das konnte denen relativ egal sein. Ja, und dann behauptet er, wenn er nicht eine Weltkarriere als Musiker gemacht hätte, dann wäre er der reichste Schuhputzer der Welt geworden. Denn er war als Kind, als Jugendlicher, weil seine Eltern kein Geld hatten, als Schuhputzer unterwegs auf der Straße. Und er behauptet, er sei der Beste von allen gewesen. Also fast so etwas wie ein Naturtalent in allen Genres. Das ist Quincy Jones und dem begegnen wir immer wieder. Wenn nicht als Interpret, dann allemal als Produzent vieler ganz großer. Bei den nächsten, da hatte er zumindest, glaube ich das jetzt mal, da hatte er keine Finger im Spiel. Tom Funk auf Ella mit Fall Love. Viel Spaß.

Can't Buy Me Love. Von wem ist das Original? Na bitte. Das ist ein Original von Paul McCartney, John Lennon und Kollegen. Also von den Beatles hier auf Ella und Michael Bublé. Das ist so netter, ne? Das ist so ein sympathischer. Das ist so einer, wo Mütter zu ihren Söhnen sagen, guck mal, der hat eine gute Frisur. Der macht brave Musik. Wunderbar. Dieser Michael Bublé, ein ganz, ganz großer. Und ich habe ihn mal kennenlernen dürfen. Er ist tatsächlich ein wirklich netter, gut erzogener junger Mann. Bei den nächsten Künstlern weiß ich das nicht, aber ich will es einfach mal vermuten. Joe Loveno gemeinsam mit Esperanza Spalding an diesem Sonntagmittag auf Ella. Freue mich, dass ihr da seid und I can't help it.

Joni Mitchell, Comes Love auf Ella. Und was mir auffällt, ich mache das jetzt schon so, ja, ist ja fast schon ein halbes Jahr hier auf Ella, was mir wirklich auffällt, ich habe Popmusik moderiert, ich habe im Radio Rockmusik moderiert in Bayern und vieles, vieles mehr. Und in allen Musikrichtungen hast du irgendwann bei Sendungen, die du dir so zusammenbaust, da hast du das Problem, wieder nur Männer in der Stunde, schwierig. Und da musst du wirklich überlegen. Das ist beim Jazz, beim Soul und beim Blues bis hinein in den Swing ein bisschen anders. Da haben sich Frauen durchgesetzt und das schon sehr, sehr früh. Da gibt es schon ganz, ganz große, nicht zuletzt Ella Fitzgerald, Etta James und viele mehr. Die waren schon groß in den 60er, 70er und 80er Jahren. Und das hat sich bis heute gehalten. Wir sind in der Jetztzeit auf Ella mit Nadja Albertson an diesem wunderbaren Sonntag. Ich freue mich, dass ihr da seid und wir hören Devoir.

könnte man überschreiben mit der Brave und das Biest. Bert Bacharach, ein netter Kerl, ein Arbeiter vor dem Herrn, hat Musik geschrieben, hat Musik komponiert, hat selber mehrere Instrumente gespielt und auch gesungen. Ja, das ist der Gute. Und der andere, der Böse. Elvis Costello, da reihen sich Skandale aneinander. Einige haben wir hier ja auf Ella auch schon erzählt. Da gibt es wunderbare Geschichten und das Schöne an wunderbaren Geschichten ist oft, dass sie auch hinterher erfunden wurden. Aber die meisten hat Elvis Costello, die meisten hat er niemals dementiert. Also es wird etwas dran gewesen sein. Obwohl einem ja auffällt, in der Rockmusik gibt es viel mehr Künstler, das sind meistens Männer, um die es dann richtige Skandale, richtig fette Skandale gab. Da waren auch oft irgendwelche geistigen Getränke und andere Genussmittel im Spiel. Das ist tatsächlich im Jazz, Soul und Blues anders. Oder man hat sie nur einfach nicht weiter erzählt, man war diskret. So sind auch wenig skandalöse Geschichten bekannt über den Herrn, der jetzt kommt. Ein Superstar der 60er, ein Superstar bis heute und deshalb qualifiziert für Ella und für einen Sonntagmittag. Hier ist Herbie Hancock.

Boom! Das ist der Sonntagmittag auf Ella. Kurt Capers war das. Und viele von euch werden jetzt wahrscheinlich zu Hause sitzen, werden den Sonntagmittag genießen, haben vielleicht den Braten oder auch nur Spaghetti. Was heißt nur? Spaghetti auf dem Tisch und im Hintergrund läuft Ella. Andere sind vielleicht ja auf dem Weg zu Oma und Opa oder Oma und Opa sind auf dem Weg zu ihren Enkeln. Ihr alle habt auf jeden Fall schon mal eines richtig gemacht. Ihr habt euch für Ella entschieden und ich darf euch dafür belohnen. Mein Dank an die Kolleginnen und Kollegen aus der Musikredaktion. Und wir wandern jetzt zwischen Regentropfen. Das kann ja richtig schön sein, ne? Manchmal einfach rausgehen, wenn es regnet, sich eine Jacke anziehen und so richtig schön nass werden. In weiten Teilen Deutschlands gutes Wetter und in allen Teilen Deutschlands, vor allem hier in Berlin, richtig gute Musik im Radio. Donald Fagen,

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1: Ich bin Felix Becker. Bei einem Verkehrsunfall auf der B166 zwischen Prenzlau und Schwedte im Landkreis Uckermark ist ein Mann ums Leben gekommen. Nach Angaben der Polizei übersah eine 78-jährige Autofahrerin beim Abbiegen ein entgegenkommendes Fahrzeug. Beide Fahrer und ihre Beifahrer wurden schwer verletzt. Ein 87-jähriger Beifahrer erlag später im Krankenhaus seinen Verletzungen. Die Bundesstraße war gestern nach dem Unfall mehrere Stunden gesperrt. Bei der Berliner S-Bahn kommt es in der kommenden Nacht zu Einschränkungen auf den Linien S5 und 7. Grund sind kurzfristige Bauarbeiten zwischen Friedrichstraße und Alexanderplatz. Die S5 fährt nur zwischen Strausberg Nord und Ostbahnhof. Die S7 verkehrt getrennt zwischen Ahrensfelde und Alexanderplatz sowie zwischen Zoologischer Garten und Wannsee. Die Linien S3 und 9 sind von den Bauarbeiten nicht betroffen und fahren planmäßig. In Deutschland fehlen 2000 Strafverfolger. Das hat der Richterbund jetzt mitgeteilt. Verbandsgeschäftsführer Rebin sagte der Bild am Sonntag, in fast allen Bundesländern müssten 3 Ermittler die Arbeit für 4 machen. Rebin forderte die Regierungen von Bund und Ländern auf, sich auf die angekündigte Personaloffensive zu einigen. Bundesjustizministerin Hubig hatte neue Stellen versprochen. Die Länder kritisieren aber, dass der Bund die Stellen nicht dauerhaft finanzieren will. Die FDP setzt heute ihren Bundesparteitag in Berlin fort. Im Mittelpunkt steht die künftige Ausrichtung der Partei.
2: Die Delegierten beraten über einen Leitantrag, der einen liberalen Neustart für Deutschland fordert. Gestern hatten die Liberalen Wolfgang Kubicki zum neuen Parteivorsitzenden gewählt. Er setzte sich mit knapp 60% der Stimmen gegen Strack-Zimmermann durch. Die FDP will mit ihrer neuen Führung die Voraussetzungen für eine politische Rückkehr schaffen. Noah Ulrich, Redaktion.
1: Eine Erhöhung des BAföGs wird es zum kommenden Wintersemester voraussichtlich nicht geben. Bundesforschungsministerin Beer sagte, für die geplante Reform gebe es derzeit keine ausreichende Unterstützung in der Koalition. Vorgesehen war zunächst die Wohnkostenpauschale und später auch den Grundbedarf für Studierende und Auszubildende anzuheben. Beer verwies auf die angespannte Haushaltslage. Ähnlich hatte sich zuvor Familienministerin Prien geäußert. Die aktuellen Temperaturen in Berlin mit am Alex und in Potsdam im holländischen Viertel 23 Grad. Heute wolkig mit heiteren Abschnitten, später am Abend sind einzelne Schauer oder auch mal ein Gewitter möglich, Temperaturen bis 26 Grad. Morgen daneben Wolken, zeitweise Sonnenschein, in der ersten Tageshälfte örtlich Schauer, Temperaturen bis 23 Grad.
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McCallum an diesem Sonntagmittag auf Ella. Ich hoffe, bei euch ist das Wetter schön. Ich hoffe, ihr genießt diesen Mittag. Und das war der Gran Torino. Und nachdem mir diese Musik schon vor 2 Wochen hier zum ersten Mal begegnet ist auf Ella, eben diese Filmmusik, habe ich mir den Film mit Clint Eastwood noch einmal angeguckt. Muss ich sagen, macht das. Das ist wirklich ein richtig guter Film. Nicht unbedingt ein Gute-Laune-Film, aber es macht Spaß, ihn zu sehen, und ein ganz, ganz großer Schauspieler. Eben der großartige Clint Eastwood. Die nächste Kollegin ist aktueller, denn der Film, das ist doch schon eine ganze Zeit her. Also, die nächste Kollegin ist etwas aktueller. Nice to each other. Das ist mal ein guter Vorsatz. Das ist mal ein guter Plan für einen Sonntag. Einfach nett zueinander sein. Olivia Dean auf Ella.

Eurojack und Ray Charles aus den 60er Jahren. Das war ja früher bei uns so, ist es eigentlich heute noch so, dass man sonntags, einem Sonntag wie heute, da fuhr man, da wurden die Kinder, da wurden wir schick gemacht und dann fuhr man zu Oma und Opa, also die Großeltern besuchen. Macht man das noch? Oder macht man das nicht mehr? Oder zoomen heute die Enkel mit ihren Großeltern nur noch? Wobei ich ja sagen muss, das haben wir gemacht, also meine Frau und ich mit unseren Kindern, die schon groß sind, die studiert haben, als wir die Corona-Zeit hatten, da durfte man ja nicht zusammenkommen. Also haben wir regelmäßig mit unseren drei Kindern Zoom-Konferenzen gemacht. Da wurde also vorher der Papa, schickte eine Flasche Wein rum an jeden und man traf sich abends zur Zoom-Konferenz. Und meine Tochter hat mir später gesagt, so eng, so für ein, zwei Stunden, waren wir eigentlich die letzten Jahre nie wieder zusammen wie in diesen Zoom-Konferenzen. Wir haben uns Geschichten erzählt, die wir wahrscheinlich sonst für uns behalten hätten. Also, wie gesagt, wenn ihr werdet, glaube ich, heute mit Oma und Opa nicht zoomen, sondern im besten Fall seid ihr gerade unterwegs oder seid schon da. Genießt die Zeit und danke, dass ihr euch für Ella den besten Jazz, Soul und Blues entschieden habt. Und wir alle gemeinsam hören jetzt, passt in einen Sonntag wie diesen, Judith Owen. Viel Spaß.

Das ist Musik für einen Sonntagmittag. Es gibt eine Umfrage, die ist schon etwa 10 Jahre alt, aber da das alles Oldies sind, wird sich daran nicht allzu viel geändert haben. Es gibt eine Umfrage und die wurde in 20 Ländern der Erde parallel gemacht, unter anderem auch in Deutschland. Amerikaner haben das gemacht und sie haben gesucht, die beliebtesten Liebeslieder aller Zeiten in der populären Musik. Und jetzt müssen wir mal überlegen, was glaubt ihr, sind die beliebtesten Liebeslieder? Es sind insgesamt in dieser Liste, ich glaube, es sind über 100 auf jeden Fall, ja, um die 100 sind es. Also, die sind vertreten und ich sag mal so, auf Platz, die ersten drei mache ich mal, Can't Help Falling in Love von Elvis Presley. Deine romantische Ballade auf Platz 3. God Only Knows von den Beach Boys. Das hat übrigens mal Paul McCartney gesagt, das ist für ihn einer der tollsten Songs, Popsongs aller Zeiten. Und auf der 1, I Will Always Love You von Whitney Houston. Beim nächsten Titel muss man ziemlich weit nach unten gehen, den haben ganz, ganz viele gesungen. Und er trifft unsere Musik, den besten Jazz, Soul und Blues. Das ist nämlich L-O-V-E. Paul Anka hat den gesungen, Frank Sinatra hat ihn gesungen und ich habe eine relativ aktuelle Version von Dinah Crawl, jetzt auf Ella.

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Paul Anka, It's My Life. Fast ein bisschen ein Spätwerk. So, und jetzt gehen wir noch mal 50 Jahre weiter zurück. Freunde, 1956. Aus dem Jahr kommt der nächste Titel von Chet Baker. Wisst ihr, das ist jetzt 56, also da bin ich sogar zu jung. Keine Ahnung, was da war, aber zum Beispiel in der DDR wurde der Deutsche Fernsehfunk gegründet. Also, da hatten 4, 5 Menschen eine Schwarz-Weiß-Kiste irgendwo stehen, man musste noch hingehen und anmachen. Das war 1956, da gab es die ersten 3, 4 Menschen, die einen Fernseher im Wohnzimmer stehen hatten. Und die Karriere von Elvis Presley begann auch 1956, zumindest offiziell, mit Heartbreak Hotel und Hound Dog. In unserer Musik, dem besten Jazz, Soul und Blues, da feiern wir jetzt das Jahr 1956 und wir feiern ihn dieses Jahr gemeinsam mit Chet Baker. I Fall in Love Too Easily.

Das ist schöne Musik auf aller der beste Jazz, Soul und Blues. Werfen wir doch einfach an diesem Sonntagmittag, schön, dass ihr da seid, werfen wir doch mal einen kleinen Blick auf das, was wir vorhaben. Ich guck mal gerade ein Dankeschön an dieser Stelle an die Kolleginnen und Kollegen aus der Musikredaktion. Lisa Bassange kommt kurz nach zwei. Dann haben wir Fergus McCready. Wir haben Billie Holiday, Earth, Wind and Fire. Also da ist einiges gedroschen. Dann haben wir Ella Fitzgerald und Nalen Ngonda. Also da bleiben wir doch auf jeden Fall zusammen, genießen den besten Jazz, Soul und Blues. Und nach den Nachrichten hören wir uns wieder hier auf Ella.

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1: Ich bin Felix Becker. Bei einem Verkehrsunfall auf der B166 zwischen Prenzlau und Schwedte im Landkreis Uckermark ist ein Mann ums Leben gekommen. Nach Angaben der Polizei übersah eine 78-jährige Autofahrerin beim Abbiegen ein entgegenkommendes Fahrzeug. Beide Fahrer und ihre Beifahrer wurden schwer verletzt. Ein 87-jähriger Beifahrer erlag später im Krankenhaus seinen Verletzungen. Die Bundesstraße war gestern nach dem Unfall mehrere Stunden gesperrt. Bei der Berliner S-Bahn kommt es in der kommenden Nacht zu Einschränkungen auf den Linien S5 und 7. Grund sind kurzfristige Bauarbeiten zwischen Friedrichstraße und Alexanderplatz. Die S5 fährt nur zwischen Strausberg Nord und Ostbahnhof. Die S7 verkehrt getrennt zwischen Ahrensfelde und Alexanderplatz sowie zwischen Zoologischer Garten und Wannsee. Die Linien S3 und 9 sind von den Bauarbeiten nicht betroffen und fahren planmäßig. In Deutschland fehlen 2000 Strafverfolger. Das hat der Richterbund jetzt mitgeteilt. Verbandsgeschäftsführer Rebin sagte der Bild am Sonntag, in fast allen Bundesländern müssten 3 Ermittler die Arbeit für 4 machen. Rebin forderte die Regierungen von Bund und Ländern auf, sich auf die angekündigte Personaloffensive zu einigen. Bundesjustizministerin Hubig hatte neue Stellen versprochen. Die Länder kritisieren aber, dass der Bund die Stellen nicht dauerhaft finanzieren will. Die FDP setzt heute ihren Bundesparteitag in Berlin fort. Im Mittelpunkt steht die künftige Ausrichtung der Partei.
2: Die Delegierten beraten über einen Leitantrag, der einen liberalen Neustart für Deutschland fordert. Gestern hatten die Liberalen Wolfgang Kubicki zum neuen Parteivorsitzenden gewählt. Er setzte sich mit knapp 60% der Stimmen gegen Strack-Zimmermann durch. Die FDP will mit ihrer neuen Führung die Voraussetzungen für eine politische Rückkehr schaffen. Noah Ulrich, Redaktion.
1: Eine Erhöhung des BAföGs wird es zum kommenden Wintersemester voraussichtlich nicht geben. Bundesforschungsministerin Beer sagte, für die geplante Reform gebe es derzeit keine ausreichende Unterstützung in der Koalition. Vorgesehen war zunächst die Wohnkostenpauschale und später auch den Grundbedarf für Studierende und Auszubildende anzuheben. Beer verwies auf die angespannte Haushaltslage. Ähnlich hatte sich zuvor Familienministerin Prien geäußert. Die aktuellen Temperaturen in Berlin mit am Alex und in Potsdam im holländischen Viertel 23 Grad. Heute wolkig mit heiteren Abschnitten, später am Abend sind einzelne Schauer oder auch mal ein Gewitter möglich, Temperaturen bis 26 Grad. Morgen daneben Wolken, zeitweise Sonnenschein, in der ersten Tageshälfte örtlich Schauer, Temperaturen bis 23 Grad.
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Inkognito und Always There. Immer da für euch, 24 Stunden am Tag. Das ist Ella mit dem besten Jazz, Soul und Blues. Mein Dank an die Nachrichtenredaktion. Und in dieser Stunde, da haben wir es mit den Damen. Einmal gehen wir ganz weit zurück und einer der allergrößten Klassiker. Da wachsen Blues und Soul und Jazz so ein bisschen zusammen. Da gibt es auch Pop-Versionen von diesem Song. Das ist einfach, ich behaupte jetzt einfach mal, das ist einer der größten Songs aller Zeiten. My Baby Just Cares For Me von Nina Simone. Und vorher Lisa Bassange hier bei uns auf Ella. Danke fürs Hören.

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Nina Simone an diesem Sonntag auf Ella. Danke fürs Hören, danke, dass wir euch durch diesen Mittag begleiten dürfen. Und jetzt habe ich einen kleinen Tipp für euch. Das ist mein Dankeschön. Denn 10. 11. Juli, Hamburg, ist nicht weit. Da setzen wir uns ins Auto, denn dort gibt es, ich weiß gar nicht zum wievielten Mal, Elbjazz. Und das ist vielleicht besetzt, mein lieber Mann, 10. 11. Juli. Und das Ganze in der Werftatmosphäre von Blom und Voss, große Bühne. Und daneben stehen diese Riesenkräne, mit denen Schiffe aus dem Wasser geholt werden oder hineingewuchtet werden, Riesenhallen und das Ganze Open Air. Und wenn man sich das anguckt, also, das ist wie gesagt 10. 11., da ist am Samstag, haben wir Tom Jones, am Freitag Jamie Cullum, am Freitag davor Green Tea Peng, Incognito haben wir eben schon gehört, sie werden auch dabei sein beim Elbjazz, dann haben wir Liz Wright, also Leute, das ist derartig gut besetzt, also das, da fahre ich nach Hamburg, da fahre ich nach Hamburg, 10. 11., lass mich nicht lügen, 10. 11., Juli. Das ist kein Weg. Rechtzeitig planen, vielleicht rechtzeitig nach Hotels gucken, dann sind sie nicht so teuer und wunderbare Musik genießen. Da freue ich mich drauf. Vielleicht sehen wir uns ja dann. Und ich sage ja immer wieder, wenn ihr uns irgendwo seht bei Live-Events, also auch meine Kolleginnen und Kollegen, sprecht uns an. Sagt uns, was euch gefällt, was euch nicht gefällt und ob der Worms vielleicht wieder mal zu viel redet. Und damit ihr da nichts zu meckern habt, halte ich jetzt die Klappe und überlasse das Feld Fergus MacCready. Auf Ella.

Let's Stay Together. Für mich ein Grund, Danke zu sagen, dass ihr euch für Ella entschieden habt an diesem Sonntag am frühen Nachmittag. Nochmal ganz schnell, ich habe ja eben darauf hingewiesen, Elbjazz mit Tom Jones und vielen anderen ganz Großen aus unserer Musik. Jamie Cullum, den haben wir eben auch schon gehört. Das ist der 10. und 11. Juli beim Elbjazz im Hamburger Hafen. Vielleicht, wie gesagt, sehen wir uns ja da. Jetzt hier hören wir uns und das live auf Ella und hier ist Billie Holiday. I only have eyes for you. Danke fürs Hören.

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Man zittert, man träumt, man weiß nicht mehr, wohin mit sich selber. Das ist, man fühlt sich misty. Man ist ganz schön durcheinander. Schöner wurde das Gefühl des Verliebtseins niemals beschrieben. Und da gibt es ganz, ganz viele Versionen. Wir haben neulich auch eine gespielt von Johnny Mathis. Es gibt eine von Ella Fitzgerald. Und das war die wunderbare Diane Reeves an diesem Sonntagmittag hier auf Ella. Also dieser Song, den haben ganz, ganz viele gemacht, aber wenige so gut wie Anfang der 2000er, wenige so gut wie Diane Reeves. Wir werden aktueller, Forever Presence, auch Stammgäste hier bei uns auf Ella. Ich sage danke fürs Hören und wir hören gemeinsam Elizabeth.

Jalen Gonta an diesem frühen Sonntagnachmittag. Ich freue mich, dass ihr dabei seid. Danke, dass ihr euch für Ella entschieden habt in Berlin auf UKW und DAB Plus und weltweit über die App beziehungsweise im Internet. Da geht ihr auf ella-radio.de. Oben könnt ihr dann anklicken und ihr hört uns weltweit. Vielleicht noch über Bluetooth, noch ein guter Lautsprecher dazu. Und ihr hört es in allerbester Qualität. Und jetzt gibt es einen Klassiker. Ich weiß nicht, in wie vielen Versionen wir den schon gespielt haben. Und das hier jetzt ist tatsächlich aus dem Jahr 1958 das Original. Der Mann hat das Ding geschrieben, Art Blakey. Und Art Blakey, der hatte eine Band, die hießen die Jazz Messengers. Und bei denen klingt Moanin' so. Gleich hier die Nachrichten und dann darf ich noch eine weitere Stunde hier auf Ella. Und ich freue mich, wenn ihr dabei seid.

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4: Ich bin Felix Becker. In Werder im Landkreis Potsdam-Mittelmark ist ein 66-Jähriger bei der Flucht vor einer Polizeikontrolle im Straßengraben gelandet. Die Beamten waren auf den Mann aufmerksam geworden, weil er in Schlangenlinien fuhr. Nachdem er zunächst angehalten hatte, setzte er seine Fahrt plötzlich fort und kam wenig später von der Straße ab. Wie sich herausstellte, besaß der Mann keinen gültigen Führerschein. Zudem stand er offenbar unter dem Einfluss berauschender Substanzen. In Berlin-Pankow im Ortsteil Rosenthal hat ein 39-Jähriger einen Supermarktmitarbeiter mit einer Schreckschusswaffe bedroht. Vorausgegangen war laut Polizei ein Streit zwischen den beiden Männern. Ein Zeuge drängte den Tatverdächtigen aus dem Geschäft. Die Polizei nahm den Mann kurze Zeit später fest. Bei ihm fanden die Beamten zwei geladene Schreckschusswaffen, ein Messer und Drogen. In der Bundesregierung gibt es Streit über die geplante BAföG-Reform. Bundesforschungsministerin Beer hatte erklärt, eine schnelle Erhöhung der Ausbildungsförderung sei derzeit nicht absehbar.
5: Als Grund nannte sie mangelnde Unterstützung innerhalb der Regierungskoalition. Die SPD widerspricht dieser Darstellung. Die stellvertretende Fraktionsvorsitzende Esther betonte, ihre Fraktion halte an der Reform fest und die Finanzierung sei gesichert. Die Aussagen der Ministerin seien deshalb nicht zutreffend. Geplant sind unter anderem höhere BAföG-Sätze, eine Anhebung der Wohnkostenpauschale und weniger Bürokratie bei der Förderung. Wann die Reform umgesetzt wird, ist derzeit allerdings offen. Timo Wiesner, Redaktion.
4: Die FDP berät auf ihrem Bundesparteitag in Berlin über ihren künftigen Kurs. Nach der Wahl von Kubicki zum neuen Parteichef diskutieren die über 600 Delegierten über Steuerentlastungen, weniger Bürokratie und einen schlankeren Staat. Kubicki rief die Partei dazu auf, wieder offensiver politische Positionen zu vertreten. Die FDP will nach mehreren Wahlniederlagen wieder an Zustimmung gewinnen. Adi Hütter wird neuer Trainer von Eintracht Frankfurt. Der Bundesligist teilte mit, dass der Österreicher einen Vertrag bis 2029 unterschrieben hat. Der 56-Jährige kehrt damit nach 5 Jahren nach Frankfurt zurück. Bereits von 2018 bis 2021 trainierte er die Eintracht und erreichte unter anderem das Halbfinale der Europa League. Die aktuellen Temperaturen in Berlin mit am Alex und in Potsdam im holländischen Viertel 23 Grad. Heute wolkig mit heiteren Abschnitten, später am Abend sind einzelne Schauer oder auch mal ein Gewitter möglich, Temperaturen bis 26 Grad. Morgen daneben Wolken, zeitweise Sonnenschein, in der ersten Tageshälfte örtlich Schauer, Temperaturen bis 23 Grad.
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D'Angelo, Spanish Joint auf Ella. Wir sind kurz nach drei. Ich freue mich, dass ihr euch für Ella entschieden habt. Und wir geben uns wahnsinnige Mühe, die wunderbaren Kollegen aus der Musikredaktion und ich. Und ich glaube, uns ist da was gelungen. Bis 16 Uhr machen wir weiter. Und jetzt kommen wir zu einer jungen Dame. Die ist ganz, ganz aktuell. Ich habe gerade mal ihre Website aufgemacht. Die guckt immer ganz ernst. Also ein bildschönes Gesicht. Die guckt immer so ein bisschen, als wäre ihr peinlich, dass Menschen ihre Musik hören. Aber es lohnt sich allemal. Und sie kommt uns hier auf Ella jetzt an diesem Sonntagnachmittag mit einem Klassiker, Not For Me. Ich weiß nicht, wer den alles gesungen hat, aber ich weiß eins, wenige so schön wie Nye Maxine.

Gregory Porter, wenn ich richtig informiert bin, ist er doch auch dabei in Stuttgart im Sommer bei den Jazz Open. Wir haben ja darauf schon mehrfach hingewiesen, auch auf das, was sich in naher Zukunft im Hamburger Hafen so tut. Da kommen auch ein paar ganz große und da hören wir dann noch Tom Jones, wenn er jazzig zuschlägt. Aber wir wären nicht Berlin, wenn wir nicht auf das hinweisen würden, was sich hier in dieser Stadt so live tut. Denn es ist ja wirklich unsere Musik, Jazz, Soul, Blues, Swing und all das. Das lohnt sich ja ehrlich gesagt wirklich, irgendwo in einen Club zu gehen, ein Glas dazu und dann einfach nur genießen mit anderen Menschen, die diese Musik auch lieben. Und da haben wir hier zum Beispiel den Zigzag Jazz Club. Da haben wir am 2. Juni und da gibt es einen besonders spannenden Abend, wie so oft es wird gejammt. Also man schaut mal, was passiert und da spielen Unbekannte und Bekannte zusammen und das nennt sich dann The Hippest Session in Town. Dann haben wir auch im Zigzag am 5. Juni Lilly Dahab. Sie erzählt uns ganz persönliche Geschichten und dazu gibt es ihre Musik mit einer mitreißenden Klangwelt. Also das hat eine ganz eigene Handschrift. Das ist der 5. Juni und Anna Margolina, die wir ja schon häufiger erlebt haben in Berlin mit ihrem Quartett, sie ist dann am 6. Juni im Zigzag Jazz Club. So, damit haben wir den Rundumschlag. Ihr könnt wählen und ich sage immer wieder, wenn ihr Kolleginnen und Kollegen von mir dort trefft, sprecht uns einfach an. Aktuelle Musik auf Ella an diesem Sonntagnachmittag. Hier ist Brooke, komm. Tears won't lie. Tränen lügen nicht.

Das Stella Starlight Trio, das ist relativ aktuelle Musik an diesem Sonntag, früher Nachmittag auf Ella. Und wir gehen jetzt ins Jahr 1968. Wisst ihr, wie viele Radiosender es in Deutschland gab? Es gab in jedem Bundesland ein oder zwei Sender. Die spielten musikalisch alles durcheinander. Und im Westen hat man noch Radio Luxemburg gehört, auf Mittelwelle. Wir haben in Düsseldorf das Radio aus dem Fenster gehängt und auf Mittelwelle knarzend und knackend die ganz Großen gehört, wie zum Beispiel Frank Elstner, der diesen Sender ganz maßgeblich geprägt hat. Heute ist es etwas anders. Wie viele Sender haben wir allein in Berlin? Das sind eine ganze Menge. Also das sind doch bestimmt 30, 40, 50 und dann kannst du noch übers Netz empfangen. Also das ist eine Menge. Aber es gibt nur einen wie Ella und nur in Berlin auf DAB+. In Potsdam hört man uns natürlich auch, beziehungsweise auf UKW. Ella ist einmalig und wir spielen den besten Jazz, Soul und Blues und jetzt von McCoy Tyner, eben aus den 60ern.

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Abby Lincoln und Turtles Dream bleibt die Frage, wovon träumt eine Schildkröte zunächst mal nicht in der Suppe zu landen und vielleicht träumt sie ja auch vom 100 Meter Weltrekord bei den Olympischen Spielen. Wir wissen es nicht. Das ist Ella, liebe Freunde, am Sonntagnachmittag. Tipps habt ihr schon bekommen, was ihr in der kommenden Woche alles so treiben könnt in Sachen Live-Musik hier in Berlin. Also bleibt uns die Musik und jetzt von Winter. Calling You Tonight. Danke fürs Hören.

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Roberta Flack, Bridge Over Troubled Water. Und von wem ist das Original? Es ist von Paul Simon und Art Garfunkel. Auch in einer Art und Weise, die wir hier bei Ella spielen würden. Das hatte schon so leichte Blues-Inhalte damals. Und um diesen Song, da gab es irgendwann zwischen Paul McCartney und Art Garfunkel einen Riesenkrach, weil einer der beiden, ich glaube es war Art Garfunkel, es einfach nicht mehr singen wollte und keinen Bock mehr auf diesen Song hatte. Aber jeder der beiden wusste natürlich, wenn wir ein Konzert geben, wenn wir irgendwo auftreten, dann wollen unsere Fans diesen Song hören. Und Paul Simon hat ihn auch später noch, als die beiden sich dann irgendwann so richtig in der Hand hatten, der hat ihn dann später auch immer wieder in seinen Live-Konzerten gesungen. Angeblich sollen die Herrschaften seit damals kaum mehr miteinander geredet haben. Da soll es immer mal wieder Versuche gegeben haben, sich zu vertragen, aber es ist nichts draus geworden. Wir haben gehört Bridge Over Troubled Water von der wunderbaren Roberta Flack hier auf Ella. Und wir kommen zum nächsten Klassiker. Der ist, ich glaube, der ist ungefähr genauso groß. Ebenfalls 60er Jahre. Fly Me to the Moon. Count Basie und sein Orchester. Und wessen Stimme hören wir da? Wir hören die Stimme von Frank Sinatra auf Ella.

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1: Ich bin Felix Becker. In Werder im Landkreis Potsdam-Mittelmark ist ein 66-Jähriger bei der Flucht vor einer Polizeikontrolle im Straßengraben gelandet. Die Beamten waren auf den Mann aufmerksam geworden, weil er in Schlangenlinien fuhr. Nachdem er zunächst angehalten hatte, setzte er seine Fahrt plötzlich fort und kam wenig später von der Straße ab. Wie sich herausstellte, besaß der Mann keinen gültigen Führerschein. Zudem stand er offenbar unter dem Einfluss berauschender Substanzen. In Berlin-Pankow im Ortsteil Rosenthal hat ein 39-Jähriger einen Supermarktmitarbeiter mit einer Schreckschusswaffe bedroht. Vorausgegangen war laut Polizei ein Streit zwischen den beiden Männern. Ein Zeuge drängte den Tatverdächtigen aus dem Geschäft. Die Polizei nahm den Mann kurze Zeit später fest. Bei ihm fanden die Beamten zwei geladene Schreckschusswaffen, ein Messer und Drogen. In der Bundesregierung gibt es Streit über die geplante BAföG-Reform. Bundesforschungsministerin Beer hatte erklärt, eine schnelle Erhöhung der Ausbildungsförderung sei derzeit nicht absehbar.
2: Als Grund nannte sie mangelnde Unterstützung innerhalb der Regierungskoalition. Die SPD widerspricht dieser Darstellung. Die stellvertretende Fraktionsvorsitzende Esther betonte, ihre Fraktion halte an der Reform fest und die Finanzierung sei gesichert. Die Aussagen der Ministerin seien deshalb nicht zutreffend. Geplant sind unter anderem höhere BAföG-Sätze, eine Anhebung der Wohnkostenpauschale und weniger Bürokratie bei der Förderung. Wann die Reform umgesetzt wird, ist derzeit allerdings offen. Timo Wiesner, Redaktion.
1: Die FDP berät auf ihrem Bundesparteitag in Berlin über ihren künftigen Kurs. Nach der Wahl von Kubicki zum neuen Parteichef diskutieren die über 600 Delegierten über Steuerentlastungen, weniger Bürokratie und einen schlankeren Staat. Kubicki rief die Partei dazu auf, wieder offensiver politische Positionen zu vertreten. Die FDP will nach mehreren Wahlniederlagen wieder an Zustimmung gewinnen. Adi Hütter wird neuer Trainer von Eintracht Frankfurt. Der Bundesligist teilte mit, dass der Österreicher einen Vertrag bis 2029 unterschrieben hat. Der 56-Jährige kehrt damit nach 5 Jahren nach Frankfurt zurück. Bereits von 2018 bis 2021 trainierte er die Eintracht und erreichte unter anderem das Halbfinale der Europa League. Die aktuellen Temperaturen in Berlin mit am Alex und in Potsdam im holländischen Viertel 23 Grad. Heute wolkig mit heiteren Abschnitten, später am Abend sind einzelne Schauer oder auch mal ein Gewitter möglich, Temperaturen bis 26 Grad. Morgen daneben Wolken, zeitweise Sonnenschein, in der ersten Tageshälfte örtlich Schauer, Temperaturen bis 23 Grad.
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7: Ich bin Felix Becker. Das Brandenburger BSW hat seine bisherige Vorsitzende Bender im Amt bestätigt. Sie erhielt auf einem Parteitag in Cottbus knapp 77% der Stimmen. Ihr einziger Gegenkandidat, der BSW-Kreisvorsitzende von Ostprignitz-Ruppin, G. Bauer, hatte seine Kandidatur zurückgezogen und war nicht zum Parteitag erschienen. Auf der Berliner Stadtautobahn A111 wird der Flughafentunnel ab morgen für 2 Wochen nachts gesperrt. Betroffen ist der Abschnitt zwischen Festplatz und Seidelstraße. Die Sperrung gilt jeweils von 21 Uhr abends bis 5 Uhr morgens. Der Grund sind Instandhaltungsarbeiten im Tunnel. Nach Angaben der Verkehrsinformationszentrale werden unter anderem Fluchttüren erneuert. Die SPD hält daran fest, die BAföG-Sätze wie geplant zu erhöhen. Fraktionsvize Esther sagte, die Fraktion stehe geschlossen für die Umsetzung der Reform. Sie rate der Union dringend, kein Chaos zu verursachen. Bundesforschungsministerin Beer hatte erklärt, für die Reform gebe es keine Unterstützung für die Regierungsfraktionen mehr. Der Drogenbeauftragte der Bundesregierung Streeck hat höhere Preise für Zigaretten und sogenannte Vapes gefordert. Hintergrund ist der heutige Weltnichtrauchertag.
8: Streeck sagte der Rheinischen Post, die Preise müssten spürbar steigen. Dies halte gerade junge Menschen vom Einstieg ab. Zudem würden viele Raucher zum Aufhören bewegt. Der gesundheitspolitische Sprecher der SPD-Fraktion, Pantazis, schloss sich den Forderungen an. Es gehe am Ende um weniger Suchterkrankungen, weniger Krebs und mehr gesunde Lebensjahre. Die Bundesärztekammer hatte unter anderem Werbeverbote gefordert. Ulrike Klein, Redaktion.
7: Private Vermieter in Deutschland planen deutlich seltener energetische Sanierungen. Laut einer Umfrage des Instituts der Deutschen Wirtschaft haben fast 60% derzeit keine Pläne für neue Heizungen oder Dämmungen. Experten führen das vor allem auf politische Unsicherheiten und fehlende Planungssicherheit zurück. Dabei gilt ein großer Teil des Gebäudebestands als sanierungsbedürftig, weil die Häuser überwiegend vor 1994 gebaut wurden. Die aktuellen Temperaturen in Berlin mit Herrn Alex und in Potsdam im holländischen Viertel 22 Grad. In den kommenden Stunden wechseln bis stark bewölkt mit regionalen Schauern. Die Aussichten am Montag neben Wolken, zeitweise Sonnenschein, vor allem in der ersten Tageshälfte sind örtlich Schauer möglich. Temperaturen bis 23 Grad.
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9: Ich bin Felix Becker. Das Brandenburger BSW hat seine bisherige Vorsitzende Bender im Amt bestätigt. Sie erhielt auf einem Parteitag in Cottbus knapp 77% der Stimmen. Ihr einziger Gegenkandidat, der BSW-Kreisvorsitzende von Ostprignitz-Ruppin, G. Bauer, hatte seine Kandidatur zurückgezogen und war nicht zum Parteitag erschienen. Auf der Berliner Stadtautobahn A111 wird der Flughafentunnel ab morgen für 2 Wochen nachts gesperrt. Betroffen ist der Abschnitt zwischen Festplatz und Seidelstraße. Die Sperrung gilt jeweils von 21 Uhr abends bis 5 Uhr morgens. Der Grund sind Instandhaltungsarbeiten im Tunnel. Nach Angaben der Verkehrsinformationszentrale werden unter anderem Fluchttüren erneuert. Die SPD hält daran fest, die BAföG-Sätze wie geplant zu erhöhen. Fraktionsvize Esther sagte, die Fraktion stehe geschlossen für die Umsetzung der Reform. Sie rate der Union dringend, kein Chaos zu verursachen. Bundesforschungsministerin Beer hatte erklärt, für die Reform gebe es keine Unterstützung für die Regierungsfraktionen mehr. Der Drogenbeauftragte der Bundesregierung Streeck hat höhere Preise für Zigaretten und sogenannte Vapes gefordert. Hintergrund ist der heutige Weltnichtrauchertag.
10: Streeck sagte der Rheinischen Post, die Preise müssten spürbar steigen. Dies halte gerade junge Menschen vom Einstieg ab. Zudem würden viele Raucher zum Aufhören bewegt. Der gesundheitspolitische Sprecher der SPD-Fraktion, Pantazis, schloss sich den Forderungen an. Es gehe am Ende um weniger Suchterkrankungen, weniger Krebs und mehr gesunde Lebensjahre. Die Bundesärztekammer hatte unter anderem Werbeverbote gefordert. Ulrike Klein, Redaktion.
9: Private Vermieter in Deutschland planen deutlich seltener energetische Sanierungen. Laut einer Umfrage des Instituts der Deutschen Wirtschaft haben fast 60% derzeit keine Pläne für neue Heizungen oder Dämmungen. Experten führen das vor allem auf politische Unsicherheiten und fehlende Planungssicherheit zurück. Dabei gilt ein großer Teil des Gebäudebestands als sanierungsbedürftig, weil die Häuser überwiegend vor 1994 gebaut wurden. Die aktuellen Temperaturen in Berlin mit Herrn Alex und in Potsdam im holländischen Viertel 22 Grad. In den kommenden Stunden wechseln bis stark bewölkt mit regionalen Schauern. Die Aussichten am Montag neben Wolken, zeitweise Sonnenschein, vor allem in der ersten Tageshälfte, sind örtlich Schauer möglich. Temperaturen bis 23 Grad.
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1: Einen wunderschönen Sonntagabend zusammen. Erik Sommer ist hier und natürlich verlängern wir in dieser Woche unsere Feierlichkeiten zum 100. Geburtstag von Miles Davis auch hier zu unserem Ella Live in Concert. Ihr wisst, jeden Sonntag ein legendäres Jazz-, Soul- und Blues-Konzert der Musikgeschichte und in dieser Woche natürlich eins von Miles Davis. Und zwar was für eins. Am 25. September 1964 spielte Miles Davis mit seinem legendären zweiten Quintett hier bei uns in Berlin, in der Berliner Philharmonie. Dieses Quintett, ich frag's gern nochmal ab, bestand neben Miles Davis aus dem, richtig, Schlagzeuger Tony Williams, Ron Carter am Bass, Pianist Herbie Hancock und Saxophonist Wayne Shorter. Legendäres Quintett, das wirklich jeden Winkel des sogenannten modalen Jazz, also ein gewisser Vorläufer des Free Jazz, ausgetestet hat. Und dieses Berlin-Konzert war erst das zweite Konzert überhaupt in dieser wegweisenden Besetzung. Miles Davis hatte Wayne Shorter kurz davor per Telefon von Art Blakey's Jazz Messengers abgeworben. Und so ist dieses Konzert voller erster hörbarer Gehversuche. Man hört wirklich, wie sich die Musiker da kennenlernen, jeden Winkel austesten. Das ist die erste Aufnahme, die es von diesem legendären zweiten Quintett gibt. Und dit hier in Berlin, war. Alle waren sie begeistert, am begeistertsten im Übrigen Miles Davis selbst, wie gut das damals funktioniert hat. Am 25. September 1964 hier in der Berliner Philharmonie. Viel Spaß bei dem Konzert, das stilecht womit beginnt. Richtig, mit Miles Davis linkem Fuß.

Das ist ein sogenannter Berliner Applaus aus der Berliner Philharmonie aus dem Jahr 1964. Ja, das war das Miles Davis Konzert. Miles Davis und sein legendäres zweites Quintett hier in Berlin, in der Berliner Philharmonie. Unser Geburtstagsspezial von Ella Live in Concert. Miles Davis, der ja in dieser Woche 100 Jahre alt geworden wäre. Vielen Dank, dass ihr dabei wart. Ich hoffe, euch hat die Musik genauso viel Spaß gemacht wie mir. Wenn ihr euch noch ein bisschen über Miles Davis und sein umfangreiches Wirken und Werken informieren mögt. Wir haben euch in Bild und Ton sein ganzes Leben zusammengefasst auf unserer Internetseite auf ellaradio.de. Und wenn ihr damit alles durch seid, dann hören wir uns morgen früh wieder hier bei Ella. Ich wünsche euch noch einen schönen Abend. Erik Sommer bin ich. Tschüss.

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4: Ich bin Felix Becker. Das Brandenburger BSW hat seine bisherige Vorsitzende Bender im Amt bestätigt. Sie erhielt auf einem Parteitag in Cottbus knapp 77% der Stimmen. Ihr einziger Gegenkandidat, der BSW-Kreisvorsitzende von Ostprignitz-Ruppin G. Bauer, hatte seine Kandidatur zurückgezogen und war nicht zum Parteitag erschienen. Auf der Berliner Stadtautobahn A111 wird der Flughafentunnel ab morgen für 2 Wochen nachts gesperrt. Betroffen ist der Abschnitt zwischen Festplatz und Seidelstraße. Die Sperrung gilt jeweils von 21 Uhr abends bis 5 Uhr morgens. Der Grund sind Instandhaltungsarbeiten im Tunnel. Nach Angaben der Verkehrsinformationszentrale werden unter anderem Fluchttüren erneuert. Die SPD hält daran fest, die BAföG-Sätze wie geplant zu erhöhen. Fraktionsvize Esther sagte, die Fraktion stehe geschlossen für die Umsetzung der Reform. Sie rate der Union dringend, kein Chaos zu verursachen. Bundesforschungsministerin Beer hatte erklärt, für die Reform gebe es keine Unterstützung für die Regierungsfraktionen mehr. Der Drogenbeauftragte der Bundesregierung Streeck hat höhere Preise für Zigaretten und sogenannte Vapes gefordert. Hintergrund ist der heutige Weltnichtrauchertag.
5: Streeck sagte der Rheinischen Post, die Preise müssten spürbar steigen. Dies halte gerade junge Menschen vom Einstieg ab. Zudem würden viele Raucher zum Aufhören bewegt. Der gesundheitspolitische Sprecher der SPD-Fraktion, Pantazis, schloss sich den Forderungen an. Es gehe am Ende um weniger Suchterkrankungen, weniger Krebs und mehr gesunde Lebensjahre. Die Bundesärztekammer hatte unter anderem Werbeverbote gefordert. Ulrike Klein, Redaktion.
4: Private Vermieter in Deutschland planen deutlich seltener energetische Sanierungen. Laut einer Umfrage des Instituts der Deutschen Wirtschaft haben fast 60% derzeit keine Pläne für neue Heizungen oder Dämmungen. Experten führen das vor allem auf politische Unsicherheiten und fehlende Planungssicherheit zurück. Dabei gilt ein großer Teil des Gebäudebestands als sanierungsbedürftig, weil die Häuser überwiegend vor 1994 gebaut wurden. Die aktuellen Temperaturen in Berlin mit Herrn Alex und in Potsdam im holländischen Viertel 22 Grad. In den kommenden Stunden wechseln bis stark bewölkt mit regionalen Schauern. Die Aussichten am Montag neben Wolken, zeitweise Sonnenschein, vor allem in der ersten Tageshälfte, sind örtlich Schauer möglich. Temperaturen bis 23 Grad.
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1: Ich bin Felix Becker. Die SPD hält daran fest, die BAföG-Sätze wie geplant zu erhöhen. Fraktionsvize Esther sagte, die Fraktion stehe geschlossen für die Umsetzung der Reform. Sie rate der Union dringend, kein Chaos zu verursachen. Bundesforschungsministerin Beer hatte erklärt, für die Reform gebe es keine Unterstützung für die Regierungsfraktionen mehr. Frankreich fordert eine Sondersitzung des UN-Sicherheitsrates zum israelischen Vorrücken im Südlibanon. Außenminister Barrot sagte, es gebe keine Rechtfertigung für diese Militäroperation. Israels Premier Netanyahu gab heute bekannt, dass eine strategisch wichtige Festung im Südlibanon eingenommen wurde. Von dort soll die Hisbollah Ziele in Nordisrael angegriffen haben. Netanyahu nannte die Einnahme eine entscheidende Wende im Kampf gegen die Terrormiliz. Der Drogenbeauftragte der Bundesregierung Streeck hat höhere Preise für Zigaretten und sogenannte Vapes gefordert. Hintergrund ist der heutige Weltnichtrauchertag.
2: Streeck sagte der Rheinischen Post, die Preise müssten spürbar steigen. Dies halte gerade junge Menschen vom Einstieg ab. Zudem würden viele Raucher zum Aufhören bewegt. Der gesundheitspolitische Sprecher der SPD-Fraktion, Pantazis, schloss sich den Forderungen an. Es gehe am Ende um weniger Suchterkrankungen, weniger Krebs und mehr gesunde Lebensjahre. Die Bundesärztekammer hatte unter anderem Werbeverbote gefordert. Ulrike Klein, Redaktion.
1: Private Vermieter in Deutschland planen deutlich seltener energetische Sanierungen. Laut einer Umfrage des Instituts der Deutschen Wirtschaft haben fast 60% derzeit keine Pläne für neue Heizungen oder Dämmungen. Experten führen das vor allem auf politische Unsicherheiten und fehlende Planungssicherheit zurück. Dabei gilt ein großer Teil des Gebäudebestands als sanierungsbedürftig, weil die Häuser überwiegend vor 1994 gebaut wurden. Adi Hütter wird neuer Trainer von Eintracht Frankfurt. Der Bundesligist teilte mit, dass der Österreicher einen Vertrag bis 2029 unterschrieben hat. Der 56-Jährige kehrt damit nach 5 Jahren nach Frankfurt zurück. Bereits von 2018 bis 2021 trainierte er die Eintracht und erreichte unter anderem das Halbfinale der Europa League. Die aktuellen Temperaturen in Berlin mit Herrn Alex und in Potsdam im holländischen Viertel 22 Grad. In den kommenden Stunden wechselnd bis stark bewölkt mit regionalen Schauern. Die Aussichten am Montag neben Wolken, zeitweise Sonnenschein, vor allem in der ersten Tageshälfte sind örtlich Schauer möglich. Temperaturen bis 23 Grad.
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